Zwei Mann, ein Sound wie eine ganze Rockmaschine. Royal Blood melden sich zurück mit fettem Bass, stampfenden Drums und null Zurückhaltung. Royal Blood und 10 over 10 ist neu auf Rockantenne Österreich.

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0: auf Rock Antenne Österreich. Neue Musik für die Rock-Community. Greta Van Fleet, Palace for the People.
1: Auch das neue Album der US-Amerikaner wird den einen oder anderen doch sehr stark an Led Zeppelin erinnern. Aber wie auch schon auf dem Vorgängerwerk bewegen sich Greta Van Fleet auch auf Palace for the People soundtechnisch wieder einen Schritt weiter weg von ihren Idolen. We gonna tear it down. Palace for the People wird Greta Van Fleet mit Sicherheit wieder jede Menge neue Fans einbringen, aber auch aktuelle werden das neue Album abfeiern. Sie liefern uns dann nämlich wieder klassischen Hardrock vom Allerfeinsten. Palace for the People von Greta Van Fleet ist unser Album der Woche auf Rockantenne Österreich.
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Eine der dienstältesten Gothic-Rockbands Deutschlands zieht ein weiteres musikalisches Ass aus dem Ärmel. Lacrimas Profundere. Ihre Single Nevermore ist neu. Auf Rockantenne Österreich.

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2: Mittwoch und heute gibt's was sehr, sehr Großes bei uns. Ich schenke euch Tickets für ein Konzert, wo es eigentlich noch gar keine Tickets zu kaufen gibt, weil wir es können. Wo ich euch heute noch hinschicken werde als Konzertkarten, Kasper, reden wir gleich kurz auf 5.
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0: Das ist Servus. Papa Roach fetzen ordentlich rein am Mittwoch in der Rockantenne Österreich Frühschicht und das ist gut so, damit sind wir alle schon mal aufmerksam. Immer am Mittwoch, immer um kurz nach 7 schaue ich hier, dass euer nächstes Konzert so stressfrei wie möglich wird. Die Tickets gehen auf jeden Fall einmal auf mich und das hier ist wirklich sehr, sehr geil heute, weil Tickets gibt es eigentlich erst ab Freitag zu kaufen, aber weil wir geil sind, gibt es die heute schon bei mir.
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0: Nickelback, 25. Juni, live bei uns in der Wiener Stadthalle und ihr holt euch heute als allererste eure Tickets. Ich mache euch den Konzertkarten Kasper heute um kurz nach 7. Die Nummer hier ist wichtig, 08000 18666.

1979, Dio ist weg von Rainbow und die Band klingt plötzlich um einiges heller, gell? Graham Barnett am Mikro. Hier ist die Rockkanzlerin Österreich, Frühstück am Mittwoch in ganz Österreich auf die RB Plus, in ganz Wien auf UKW. Und die hier hatten ja auch einige Besetzungswechsel, allerdings nicht bei der Stimme, sondern an der Gitarre. The Red Hot Chili Peppers, jetzt, gleich ab 6.

0: Eine Stimme, die mir auch um 4 in der Früh das Telefonbuch vorsingen könnte und ich fände es großartig. Maiden am Mittwoch. Gleich geht's hier weiter mit einem der Songs, die einfach so unfassbar viel nach den 80ern klingen wie kaum ein anderer. John Wayne, Mr. Wonderful. Und der Grund, warum sich in den 90ern alle die Haare blond gefärbt haben, kommt auch gleich. Gwen Stefani und No Doubt. Don't speak, gleich hier in der Rockkonzert Österreich Frühschicht.
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0: Kurz nach halb sechs.
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0: Unsere Lieblingsbands aus Österreich. Immer hier am Fixplatz um kurz nach halb sechs. Heute Silencer. Die schaffen es, Metal auf Deutsch zu machen, der wirklich arg ins Ohr geht. Die Wurzeln liegen von ihnen von Wien bis in die Steiermark. Machen sehr intensive Musik irgendwo zwischen Metalcore, Alternative Rock, neuer deutscher Härte, sehr viele Emotionen drinnen. Der Dave von Silencer.
2: Ja, Rest in Peace ist von uns ein Teil von unserer EP Ketamin und ist tatsächlich, obwohl er ein bisschen hart ist, ja unsere Ballade eigentlich. Ja. Muss auch ruhigster sagen, sagen wir mal so. Und ist natürlich ein sehr trauriger Song. Ja, es geht natürlich Rest in Peace. Ja, geht darum, also in der Band, also wir haben die letzten ein, zwei Jahre, fast jeder von uns, ja, hat persönlich Leute verloren und Rückschläge erlitten. Und wir wollten einfach dem ganzen Thema einen Song widmen.
0: Unser ganzes Interview mit Silencer findet ihr natürlich auch in der Rockantenne Österreich App in unserem Podcast Rock Stories. Mittlerweile hat sich einiges getan bei Ihnen. Sie sind auf der Suche nach einem neuen Sänger. Wir hoffen, dass das bald was wird und auch was Neues von Ihnen kommt. Silencer. Rest in Peace. Jetzt in der Rockantenne Österreich Frühschicht.

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Mal noch durchatmen, der Tag wird heute vielleicht eh stressig. Wir sind gemeinsam unterwegs und das ist das Wichtigste. Hier in der Rockantenne Österreich Frühschicht. In ganz Österreich auf DAB Plus, in ganz Wien auf UKW. Und ganz egal, wo ihr auf der Welt unterwegs seid, übrigens auch in unserer App. Gleich Punkt 6.

0: 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Hier ist die Rockkonzerne Österreich Frühschicht für unseren Mittwoch. Gleich einer der Songs, die einfach so klingen wie wirklich kaum ein anderer. Tita Tarantula gibt's gleich und dann hauen uns die hier die letzte Müdigkeit aus dem Gesicht.
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15: Das Rockantenne Österreich Wetter. Heute am Mittwoch doch einiges an Wolken und Regen unterwegs. Vor allem von Vorarlberg bis nach Oberösterreich bis in den Vormittag hinein einmal trüb und verregnet. Ab Mittag dann mehr Sonne, allerdings im Salzkammergut bleibt der Regen doch eine Spur länger heute. Und wir kommen auf 14 bis 20 Grad. Am wärmsten wird es heute in Vorarlberg und Tirol.
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17: Im Studio Helene Feichtenhofer. Schönen guten Morgen. Bergsteigen und Wandern boomen weiterhin. Die Hütten des österreichischen Alpenvereins waren im Sommer mehr als gut gebucht. 5% mehr Nächtigungen als im Vorjahr werden erwartet. Einige Hütten haben noch bis Anfang November geöffnet. Gezeigt hat sich, dass es immer mehr junge Leute und internationale Gäste in die Berge zieht. Eine Herausforderung war die Trockenheit. Vor allem auf hochgelegenen Hütten ist das Wasser im Sommer knapp geworden. Das Landesgericht Innsbruck entscheidet heute darüber, ob Signa-Gründer René Benko mit Fußfessel aus der U-Haft kommt. Benkos Anwalt argumentiert, dass das nötig sei, weil sich Benko im Gefängnis nicht auf die bevorstehenden komplizierten Verhandlungen vorbereiten könne. Fußball Österreichs Frauen-Nationalteam ist in der zweiten WM-Playoff-Runde. Die Österreicherinnen gewinnen nach dem Hinspiel auch das Rückspiel gegen den Kosovo. Die Österreicherinnen fahren einen 4:0-Sieg ein. Nächster Gegner im Kampf um ein Ticket für die WM nächstes Jahr ist die Schweiz.
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18: Die Rolling Stones sind zurück im Studio. Das hat der Session-Musiker Courtney Pine jetzt verkündet. Erst vor wenigen Wochen habe er zusammen mit Frontmann Mick Jagger Material für ein neues Stones-Album aufgenommen, sagt er. Die Band selbst hat diese Aufnahmen noch nicht bestätigt. Die News passen allerdings gut zu einer Aussage Jaggers aus dem letzten Juni, dass er bereits wieder am neuen Material sitze. Das aktuelle Studioalbum der Stones, Foreign Tongues, ist erst im Juli rausgekommen. Mehr News aus der Rockwelt holt ihr euch jederzeit in der Rockantenne Österreich App.
15: Danke Martin.
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15: Mittwoch, gut, dass wir gemeinsam aufstehen und eine der coolsten Stimmen des Metal und eine Band mit einem ihrer ganz seltenen Auftritte, das alles gibt's bei uns live in der Rockrepublik. Wann und wo, das reden wir gleich in ein paar Minuten. 1 nach 6.
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0: Cool Tits und der Angela After Dark. Hier ist die Rockantenne Österreich Frühschicht. Mittwoch, 8 nach 6.
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0: Eine der Stimmen des Symphonic Metal, Taya Turunen. Die aktuelle Single ist das mit Danny Filth. Sie kommt mit ihrem ersten harten neuen Album seit 7 Jahren live zu uns mit Special Guests Symphonity und The Sky, 17. Oktober in der SimCity in Wien. In Extremo, einer der Metal-Bands überhaupt. Wenn es um Mittelalter-Metal geht, klingt ja normalerweise so, aber sie gehen wieder auf Akustiktour und zwar das erste Mal seit 16 Jahren. Dabei sind ihre größten Songs mit dabei, aber die werden eben ein bisschen anders klingen. 6. November im Globe in Wien.
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0: wahnsinnig schöner Gitarrensound, Sie können so verlieren. Am Mittwoch in der Rockantenne Österreich Frühschicht.
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0: Es geht um die Songs, die einfach zu uns gehören und uns auch ein bisschen zu dem machen, der wir heute sind. Alle Songs schickt ihr mir in unsere App. Mit ein bisschen Glück melde ich mich bei euch. Schenke euch meine Rockantenne Österreich Heferl und wir rocken gemeinsam ganz Österreich zum Aufstehen.
2: Hallo, ich bin die Katrin aus Tirol. Alles aus Liebe für die Toten Hosen. Ich war 2000 bei so einem kleinen Konzert Ischgl und da hat er sich durch die Menschen tragen lassen und ich habe dann die Hand rausgehalten und habe ihm einfach in den Hintern gezwickt.
3: Hallo, ich bin die Melissa aus Lavandal, Rammstein Engel. Das erste Lied, was ich von Rammstein gehört habe, da war ich 7 oder 8 Jahre und das hat mich geprägt und seitdem bin ich Rammstein-Fan.
0: Die Geschichte dazu will ich auch hören. Schreibt mir jetzt euren Song in der Rockantenne Österreich App und vielleicht stehen wir ja schon morgen dann gemeinsam mit eurem Song auf. Und ich bin mir sicher, der hier ist auch bei euch dabei. Neues Album kommt im November. Das ist einer ihrer größten Songs überhaupt. Jetzt zum in die Arbeit fahren, U2, where the streets have no name. 20 nach 6.

Meistens laut geworden bei vielen im Auto und wegen der Arbeit. Die Hosen, alles aus Liebe in der Rockantenne Österreich. Frühschicht, machen wir gleich weiter mit Pop Punk, Sum 41. Luftschlagzeug spielen am Lenkrad und dann geht's gleich weiter mit AC/DC Garantie.

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7: 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Im Studio Helene Feichtenhofer. Schönen guten Morgen. Bergsteigen und Wandern boomen weiterhin. Die Hütten des österreichischen Alpenvereins waren im Sommer mehr als gut gebucht. 5% mehr Nächtigungen als im Vorjahr werden erwartet. Einige Hütten haben noch bis Anfang November geöffnet. Gezeigt hat sich, dass es immer mehr junge Leute und internationale Gäste in die Berge zieht. Eine Herausforderung war die Trockenheit. Vor allem auf hochgelegenen Hütten ist das Wasser im Sommer knapp geworden. Das Landesgericht Innsbruck entscheidet heute darüber, ob Signa-Gründer René Benko mit Fußfessel aus der U-Haft kommt. Benkos Anwalt argumentiert, dass das nötig sei, weil sich Benko im Gefängnis nicht auf die bevorstehenden komplizierten Verhandlungen vorbereiten könne. Fußball Österreichs Frauen-Nationalteam ist in der zweiten WM-Playoff-Runde. Die Österreicherinnen gewinnen nach dem Hinspiel auch das Rückspiel gegen den Kosovo. Die Österreicherinnen fahren einen 4:0-Sieg ein. Nächster Gegner im Kampf um ein Ticket für die WM nächstes Jahr ist die Schweiz.
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0: 6.41 Uhr.
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0: Immer Mittwoch hier bei uns, eine Geschichte, die fast ein bisschen zu gut klingt, um wahr zu sein, und wir klären sie endgültig. Heute geht es ums Jahr 1980. John Bon Jovi, bei dem Namen klingelt es hoffentlich bei uns allen, der macht ein ungewöhnliches Ding im Studio.

0: John Bon Jovi hat mit C3PO von Star Wars gesungen. Die große Frage ist, stimmt das so überhaupt? Bernie Henkes aus der Rockantenne Österreich-Redaktion. Klär uns auf.
1: Dieser Mythos stimmt. Das Ganze ist 1980 passiert. Da hat der Cousin von damals noch John Bon Jovi das erfolgreiche Recording-Studio Power Station in New York betrieben. Dieser Cousin versucht auch immer wieder, John bei allen möglichen Projekten einen Platz zu verschaffen, bleibt aber erfolglos. Schließlich aber, ausgerechnet für ein Star Wars Weihnachtsalbum vom Musiker Miko, soll John zum Zug kommen. Das Ding hat übrigens sogar den Segen von George Lucas gehabt und auch die echte Stimme von C3PO, Anthony Daniels, ist drauf zu hören. Für das Lied R2-D2, We Wish You a Merry Christmas, werden viele Leute durchprobiert, aber keiner sagt dem Miko so recht zu. Tony Bon Jovi, John Bons Cousin, der bringt eben jenen ins Rennen und er kriegt endlich sein Recording. Außerdem war der Erfolg der Scheibe quasi eh garantiert, also was auch wurscht, soll der John Bon halt seine 5 Minuten kriegen. Die Scheibe war dann leider doch kein Erfolg, aber wie wir wissen, das hat John Bon Jovi auch gar nicht als Sprungbrett gebraucht, um John Bon Jovi zu werden. Bei dem Talent war das eher unvermeidbar. Na bitte, haben wir wieder was gelernt.
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0: Dass wir das nochmal live hören. Es geschehen Zeichen und Wunder. Faith No More live nächstes Jahr bei uns in Österreich im Juni in Nickelsdorf. Guten Morgen, Mittwoch. Hier ist die Rockanzeige Österreich Frühschicht. Heute ist der 14. Oktober. Und heute ist ein Song rausgekommen von 49 Jahren, bitteschön. Ja, der uns heute noch, jedes Mal, wenn wir ihn hören, sofort ein Gefühl gibt, dass uns gar kein anderer Song geben kann. Fast ein halbes Jahrhundert her. Ich meine, das muss doch mal schaffen. Aber er hier ist einfach der Größte gewesen. Der Ralf und der Max aus Kärnten.
1: Bitte unbedingt David Bowie. David Bowie, unantastbar. 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
0: Nächstes Jahr hätte er seinen 80er gefeiert, David Bowie. Und deswegen gibt's im Bowie-Jahr 2027 auf der ganzen Welt, bitte, ja, Ausstellungen, Konzerte, Fanaktionen. Da halten wir euch natürlich auf dem Laufenden in den Rockkonzernen Österreich Musiknews. Und das alles vor allem wegen diesem Song hier. Heroes. Jetzt. 10 vor 7.

0: Heinz Song wie ein Denkmal, Bowie, in der Rockkanzel Österreich, Frühschicht am Mittwoch, 6.54 Uhr. Machen wir gleich weiter mit ganz großen Emotionen. Gestern lernt er. Trag uns rein in den Mittwoch und eines der geilsten Riffs überhaupt.
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7: Mittwoch, Punkt 7, guten Morgen. Das Rockantenne Österreich, Wetter heute viele Wolken und Regen. Wien beim Schwedenplatz 10 Grad, vielleicht bei der Traubrücke 6 Grad. Bregenz beim Hafen 14 Grad. Vor allem von Vorarlberg bis nach Oberösterreich bis in den Vormittag hinein. Jetzt einmal trüb und verregnet. Ab Mittag dann mehr Sonne. Allerdings im Salzkammergut bleibt der Regen doch eine Spur länger. Und wir kommen auf 14 bis 20 Grad heute. Am wärmsten in Vorarlberg und in Tirol.
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1: Im Studio Helene Feichtenhofer. Schönen guten Morgen. In Wien haben gestern Nachmittag die Studentinnen und Studenten und Uni-Mitarbeiter für ein höheres Uni-Budget demonstriert. Tausende waren bei der Demo mit dabei. Die Universitätenkonferenz fürchtet, dass wegen der geplanten Einsparungen im Budget den Unis rund 1 Milliarde Euro verloren geht. Konkrete Zahlen zum Uni-Budget soll es noch in diesem Monat geben, verspricht die Regierung. 233 Hütten hat der Alpenverein in ganz Österreich und die waren in diesem Sommer teilweise ausgebucht. Bergsteigen und Wandern boomen also weiter. Gezeigt hat sich, dass es immer mehr junge Leute und internationale Gäste sind, die es in die Berge zieht. Eine Herausforderung war die Trockenheit. Vor allem auf hochgelegenen Hütten ist das Wasser im Sommer knapp geworden. Neuer Rekord im Weltall. Der NASA-Rover Perseverance ist auf dem Mars bislang 45,22 Kilometer gefahren und damit so weit wie noch nie ein menschengemachtes Fahrzeug auf einem fremden Planeten. Der NASA-Rover soll mit seinen Erkundungsfahrten den Mars erforschen. Er soll noch bis mindestens Ende 2028 im Einsatz sein.
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8: Don Henley setzt sich für den politischen Wandel in den USA ein und zwar mit jeder Menge Geld. Mehr als 2 Millionen Dollar soll der Mitbegründer der Eagles dieses Jahr in Wahlkämpfe zugunsten der Demokratischen Partei gesteckt haben, das berichten US-Medien. Die Demokraten stecken derzeit im Wahlkampf für die sogenannten Midterm Elections, die Anfang November stattfinden. Henley gilt schon lange als Unterstützer der politischen Linken in den USA. 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
7: Danke Martin.
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7: Mittwoch und das ist eine ziemlich große Geschichte. Es geht um eure Tickets. Die sind hier. Immer um kurz nach 7 mache ich euch den Konzertkarten Kasper und heute geht es um Tickets, die es eigentlich noch nirgends zu kaufen gibt. Und ihr holt sie euch gleich hier. Als allererste 08000 18 666.

0: einfach wahnsinnig große Geister, einfach 9 nach 7.
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0: Das ist wirklich groß, das ist eigentlich sensationell, weil ich jetzt Tickets für euch habe. Und wie ich die ganze Rock-Community beneiden wird, spätestens am Freitag, wenn dann der eigentliche Vorverkauf überhaupt erst losgeht. Ihr habt dann nämlich eure Tickets schon, und zwar für sicher.
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Nickelback kommenden Juli in der Wiener Stadthalle. Ein neues Album kommt ja noch diesen Monat. Ihr seid dabei, geschenkt. Weil ich es kann. Eben schon zwei Tage vor dem offiziellen Vorverkauf. Nickelback in Wien, präsentiert von Rockantenne Österreich. Und eure Tickets liegen hier. Jetzt. 08000 18 666. Jetzt anrufen und ihr holt euch eure Tickets für Nickelback.

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0: Mittwoch, 20 nach 7. Ich hab Tickets.
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0: Ich schicke euch jetzt kommenden Juni in die Rock City Wien zu Nickelback. Und das Ganze 2 Tage bevor der Vorverkauf überhaupt losgeht. Das ist sehr, sehr geil, finde ich. 08000 18 666. Andi Kasper hier, wen habe ich dran?
2: Ja, guten Morgen, da spricht der Marco, hallo.
0: Servus Marco, sag mal, was machst denn du gerade? Wo bist denn du?
2: Ich sitze jetzt gerade im Auto, trinke meinen Kaffee und warte, bis du eventuell vielleicht abholst.
0: Okay, warum musst du dabei sein bei Nickelback?
2: Sehr geile Band, steht noch auf meiner To-Do-Liste und ich habe sie bis jetzt dato noch nie gesehen. Und
0: wirklich?
2: Wenn sie irgendwie da waren, ich habe es leider nicht geschafft, dass ich auf das Konzert gehe, weil immer in Gammers Konzert war.
0: Ja. Ich meine, Nickelback, das, was ich immer so geil finde, ist, wenn Leute von Konzerten zurückkommen von Nickelback, sagen, bist du deppert, so hart können die sein. Ja? Wenn man erwartet es vielleicht nicht im ersten Moment, ja? Aber die können ordentlich aufdrehen. Also das ist eine Band, gehört man eh bei der neuen Single, bei Rattle the Cage, die haben schon ordentlich drauf, gell?
2: Ja, die geben schon gescheit Gas. Also habe ich schon gehört und möchte mal live gerne miterleben.
0: Und ich meine, der Vorverkauf startet erst am Freitag, ne? Also das heißt, Tickets hast du logischerweise noch keine, ne?
2: Nein, da war ich noch nicht. Aber vielleicht ergibt sich ja was.
0: Ja, ich verstehe. Nee, pass auf, die ganze Rockrepublik wird dich beneiden, weil du Tickets hast für ein Konzert, wo man noch gar keine Tickets kaufen kann. Ich schicke dich zu Nickelback!
2: Ja, yes man! Sehr geil, danke Andi! Danke an die Rockantenne, ist super, cool, freue mich.
0: Du bist einer der Ersten, der Tickets dafür hat, das ist einfach extrem genial, finde ich cool.
2: Super, cool, freue mich, also da brauche ich am Freitag nicht sitzen und warten, bis die Tickets online gehen.
0: Genau, da kannst du deinen Freunden dann helfen, die dann auch mitkommen sollen vielleicht.
2: Ja, auf jeden Fall, sehr cool, das taugt mir jetzt. Danke Andi und danke an die Rockantenne, das

0: kommenden Juli donnern die bei uns durch die Stadthalle in Wien und der Marco hat sich gerade Tickets hier bei mir abgeholt, 2 Tage vor dem offiziellen Vorverkauf, weil wir es können. Hier ist die Rock-Antenne Österreich Frühschicht. Gleich einer der coolsten Typen des Rock'n'Roll, Lenny Kravitz. Aber für alle von uns, die vielleicht noch ein bisschen müde sind, nach dem Song sicher nicht mehr.
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11: Im Studio Helene Feichtenhofer. Schönen guten Morgen. In Wien haben gestern Nachmittag die Studentinnen und Studenten und Uni-Mitarbeiter für ein höheres Uni-Budget demonstriert. Tausende waren bei der Demo mit dabei. Die Universitätenkonferenz fürchtet, dass wegen der geplanten Einsparungen im Budget den Unis rund 1 Milliarde Euro verloren geht. Konkrete Zahlen zum Uni-Budget soll es noch in diesem Monat geben, verspricht die Regierung. 233 Hütten hat der Alpenverein in ganz Österreich und die waren in diesem Sommer teilweise ausgebucht. Bergsteigen und Wandern boomen also weiter. Gezeigt hat sich, dass es immer mehr junge Leute und internationale Gäste sind, die es in die Berge zieht. Eine Herausforderung war die Trockenheit. Vor allem auf hochgelegenen Hütten ist das Wasser im Sommer knapp geworden. Neuer Rekord im Weltall. Der NASA-Rover Perseverance ist auf dem Mars bislang 45,22 Kilometer gefahren und damit so weit wie noch nie ein menschengemachtes Fahrzeug auf einem fremden Planeten. Der NASA-Rover soll mit seinen Erkundungsfahrten den Mars erforschen. Er soll noch bis mindestens Ende 2028 im Einsatz sein.
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0: Lenny Kravitz am Mittwoch, 7.36 Uhr.
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0: Ab Freitag geht es hier um eine Frage, wo wir alle, glaube ich, eine Meinung haben. Welche Band, welcher Name ist der größte von allen?
2: Freddie Mercury, er war einfach unglaublich, seine Stimme war gigantisch und er hat die ganzen Menschenmassen mitgenommen, allein bei seinen Konzerten und so, und das war schon sehr atemberaubend.
0: Freddie, klarerweise schon dabei in der ersten Rock-Ruhmeshalle Österreichs und der hier natürlich auch.
3: Hallo, hier spricht der Klaus aus Partenkirchen. Jedes Solo, was er spielt, und das ist halt nicht wenig gerade, ist einfach lärmend zum Zuhören. Mir steigt die Gänsehaut auf jedes Mal.
0: Gitarrengott Slash, natürlich auch schon dabei in der Rockantenne Österreich Hall of Fame. Aber die Frage ist, wer kommt dieses Jahr neu dazu? Ab Freitag geht's los hier mit der ersten Kategorie und wir entscheiden hier gemeinsam mit euren Votes in der Rockantenne Österreich App. Und alle, die da mitvoten, haben

Chance auf gleich einen ganzen Schwung an Tickets für die geilsten Shows hier bei uns in Österreich geschenkt. Vielleicht kommt ihr eh dieses Jahr auch an. Gary Rafferty jetzt im besten Rock Non-Stop.

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0: unpackbar gut und allein, dass wir dieses Comeback überhaupt gehört haben. Ja.
1: 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Frühschicht, 7.44 Uhr. Und eine Geschichte, wie sie sonst nur aus einem Film kommen könnte, weil sie eigentlich unglaublich genial ist. Zuerst Roadie, dann Sänger und dann weltweiter Rockstar, der McCafferty von Nazareth.

0: unsere Hardrock-Hymnen, die wirklich nur er so hat singen können. Der Franz aus Wien hat eine ganz besondere Erinnerung an Zeilen der KfZ.
1: Immer wieder, wenn ich das Lied höre, das hat es uns eine Dunkelkammer gegeben, wirklich. Da war Wurlitzer im Raum, ja, und der war auch irgendwie abgedunkelt, weil du hast dann nur gehört, wer reinkommt nach der Stimme. Und da sind wir musikalischen 5er gehen, 5 Schilling, ja. Und immer hat wer eingeworfen und natürlich war das Überraschung, was verliert das dann gekommen ist, ne? Weil das hat derjenige nicht verraten natürlich, ne? Und da ist immer wieder Love Hurts auch gelaufen, ja. Und das war einfach geil, sage ich, wie es ist. Das gibt's leider nicht mehr. Drum Love Hurts eindeutig. Ja, also ich glaube, ich brauch's da nicht mehr dazu, oder?
0: Wahnsinn. Und an solche Geschichten erinnern wir uns ja auch nur so im Detail, weil der Soundtrack dazu halt im Kopf immer noch läuft. Heute wäre der McCarthy 80 Jahre alt geworden und das hier ist einer der Songs, der ihm einfach sein muss. Love Hurts, jetzt in der Rockantenne Österreich-Fuschicht.

0: Japan, Song von den Edgeblocks. Und einem Riff, das wir alle kennen, die White Stripes.
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0: Mittwoch, 1 nach 8, guten Morgen. Das Rockantenne Österreich, Wetter, heute einiges an Wolken unterwegs, auch Regen. Wind am Schwedenplatz 10 Grad, vielleicht bei der Traubrücke 6, Bregenz beim Hafen 14 Grad. Heute vor allem von Vorarlberg bis nach Oberösterreich bis in den Vormittag hinein, doch eher trüb und verregnet. Ab Mittag dann mehr Sonne, im Salzkammergut bleibt der Regen heute allerdings ein bisschen länger erhalten und wir kommen auf 14 bis 20 Grad. Am wärmsten heute in Vorarlberg und Tirol.
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15: Im Studio Helene Feichtenhofer. Schönen guten Morgen. Papst Leo XIV. Hat Lungenkrebs, die Info aus dem Vatikan. Dem Papst ist gestern der rechte untere Lungenlappen in einer OP entfernt worden und damit auch ein Knoten. Bei einer Gewebeuntersuchung hat sich gezeigt, dass dieser Knoten Krebs ist. Die OP war erfolgreich, ob der Krebs schon gestreut hat, ist bislang nicht klar. Auch nicht, wie es mit der Behandlung des Papstes weitergeht. Die Wehrdienstreform, die die Regierung in Begutachtung geschickt hat, wird bis 2031 rund 1 Milliarde Euro mehr Kosten verursachen. Den größten Brocken machen da die Verlängerung und Intensivierung der Wehrdienstausbildung und eine stärkere Einbindung der Miliz aus. Vergleichsweise gering sind die Mehrkosten für die Verlängerung des Zivildienstes. Fußball in der Champions League muss sich Bayern München gestern auswärts bei Norwegens Meister Stavanger mit einem

0: 2:3 Unentschieden begnügen. Klare Siege gibt es dagegen für Barcelona und Arsenal. Die Spanier gewinnen mit 4:1 gegen Galatasaray. Arsenal mit 3:0 gegen Lille.
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2: Die Rolling Stones sind zurück im Studio. Das hat der Session-Musiker Courtney Pine jetzt verkündet. Erst vor wenigen Wochen habe er zusammen mit Frontmann Mick Jagger Material für ein neues Stones-Album aufgenommen, sagt er. Die Band selbst hat diese Aufnahmen noch nicht bestätigt. Die News passen allerdings gut zu einer Aussage Jaggers aus dem letzten Juni, dass er bereits wieder an neuem Material sitze. Das aktuelle Studioalbum der Stones, Foreign Tongues, ist erst im Juli rausgekommen. Mehr News aus der Rockwelt holt ihr euch jederzeit in der Rockantenne Österreich-App.
3: Danke, Martin.
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3: Mittwoch, wir schauen gleich, wo wir uns live wiedersehen. Es gibt einmal Metal für Kinder und Modern Metal, der sich ordentlich gewaschen hat. Beides live bei uns. Wann und wo, reden wir gleich. 3:8.
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0: Morgen schon dunkel, einer der fixen Songs bei Ihnen live in H-Blocks. Kommenden Februar live in Linz, präsentiert von Rockland in Österreich. 7:45. Schauen wir, wo wir sonst noch gemeinsam unterwegs sind.
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0: Eine Band, die eigentlich gerade erst am Anfang steht, President. Fange da gerade erst so richtig an, President. Irgendwo zwischen Metal, Elektro und Pop. Debütalbum ist ja gerade erst rausgekommen. Und sie kommen zu uns in die Rock City Wien, 10. November, im Gasometer. Und für die Zukunft des

0: Rock ist gesorgt und zwar bei Heavy Saurus live auf Tour in Österreich. Metal für Kinder, neues Album Mission Dino Power. Dazu gibt es eine große Österreich-Tour mit Stops von Wien über Oberösterreich bis nach Tirol. 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

0: die Stimme. Und bald kommt er, immer von Evanescence. Dies ist ja sowas gewohnt wie diese Geschichte hier. Ihr seid im Stadion und die ganze Menge singt euren Song. Aber wurscht, wie oft das unseren Lieblingsrockstars schon passiert ist, das ist halt einfach jedes Mal schon eine Nummer, vor allem wenn sie nicht damit rechnen. Hier ist die Rockantenne Österreich Frühschicht am Mittwoch. Es geht um Tom DeLonge von Blink-182. Riesen-Baseball-Fan sitzt bei seiner Lieblingsmannschaft im Publikum zu Hause in San Diego. Und aus den Lautsprechern kommt der Song überhaupt. Von ihm. All the small things. Und das ganze Stadion grüllt mit.
1: To be in the ballpark when 43,000 plus are singing one of your biggest hits to you. 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
2: That's gotta be like a musician's World Series right there.
1: Right there.
0: 43,000 Leute, ich meine, bitte, das ist ein absoluter Wahnsinn. Das muss der Meistertitel sein für den Musiker, sagen die Kommentatoren da. Tom hat ja eine Dauerkarte. Ja? Hat dem Team auch schon eine Gitarre in die Kabine gestellt, aber jetzt nicht irgendeine, sondern genau die aus dem Video von All the Small Things steht bei denen in der Garderobe. Und der Catcher des Teams hat ihm drauf in der Kabine schon mal was vorgeschrammelt.

sehr, sehr geil. Ja. Und egal, wie groß du als Rockstar bist, wenn dein Lieblingsteam dich auch abfeiert, das ist halt schon ein Wahnsinn. Und das alles eigentlich nur wegen diesem Song hier. Blink, All the Small Things, jetzt in der Rockantenne Österreich.

0: verändert. Für viele von uns Blink-182, All the Small Things. Hier ist die Rockkonzerne Österreich. Frühschicht, Mittwoch, 8.27 Uhr. Gleich geht's hart weiter. Battle aus der Mongolei. The Who gibt's gleich und ein 80er Riff von Bon Jovi.
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15: Im Studio Helene Feichtenhofer. Schönen guten Morgen. Papst Leo XIV. Hat Lungenkrebs, die Info aus dem Vatikan. Dem Papst ist gestern der rechte untere Lungenlappen in einer OP entfernt worden und damit auch ein Knoten. Bei einer Gewebeuntersuchung hat sich gezeigt, dass dieser Knoten Krebs ist. Die OP war erfolgreich, ob der Krebs schon gestreut hat, ist bislang nicht klar. Auch nicht, wie es mit der Behandlung des Papstes weitergeht. Die Wehrdienstreform, die die Regierung in Begutachtung geschickt hat, wird bis 2031 rund 1 Milliarde Euro mehr Kosten verursachen. Den größten Brocken machen da die Verlängerung und Intensivierung der Wehrdienstausbildung und eine stärkere Einbindung der Miliz aus. Vergleichsweise gering sind die Mehrkosten für die Verlängerung des Zivildienstes. Fußball in der Champions League muss sich Bayern München gestern auswärts bei Norwegens Meister Stavanger mit einem 3:3 Unentschieden begnügen. Klare Siege gibt es dagegen für Barcelona und Arsenal. Die Spanier gewinnen mit 4:1 gegen Galatasaray, Arsenal mit 3:0 gegen Lille.
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0: 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Wir locken uns gemeinsam Richtung Arbeit. Und dann am Sonntag, der gehört auch uns. Und den besten Rock namens da. Wir kämpfen dann nämlich gegen den Festivalkater. Der Sommer ist ja vorbei, die Festivals auch. Aber wir holen uns die Festivalstimmung hier ins Radio und so das ganze Jahr. Immer am Sonntag, immer ab 10 Uhr, unser Sonntagsfestival. Da plaudern wir gemeinsam über die geilsten Festivalmomente des Jahres. Welche Bands gehen wieder auf Tour? Und ihr ruft an und erzählt uns eben eure Geschichte. Und mit ein bisschen Glück staubt ihr in der Festival-Lena noch Tickets ab.
1: Ich war vor 2 Jahren, war ich verkleidet als Space-Doktor unterwegs am Novarock. Weil wir gut drauf, viel drungen, fahren beim Wavebreaker drin, machen mal Stage-Diving. Und am nächsten Tag, dann geht man halt nochmal durch als Space-Doktor, kommt mir irgendeine fremde Person und sagt mir, hat mich auf Instagram gesehen und ein Video mit Stage-Diving. Und Alter, mir hat irgendeine wildfremde Person angeredet und ein Video gezeigt.
2: Du warst ein Star eigentlich und wusstest es nicht.
1: Kann man so sagen.
3: Hey mein Lieber, vielen Dank, dass du deine Festival-Erinnerungen, deine Festival-Momente mit uns da teilst. Du bist damit auf jeden Fall drin im Lostopf, weil Novarock-Tickets kannst du abstauben oder Konzerttickets, was auch immer.
2: Du hast noch keine Tickets, oder?
1: Nein.
3: Naja, komm, du schaust so streng, Niki. Aber das machen wir
2: ja,
3: jetzt.
2: Ja, mach.
3: Gut,
2: ja,
3: Marcel, 2 Novarock-Festival-Pässe 2027 hören dir.
1: Das
0: gibt's nicht. Marcel aus dem Burgenland hat sich Tickets fürs Nova nächstes Jahr gecheckt. Beim Sonntagsfestival bei uns und wir verlängern eben gemeinsam die Festivalsaison immer am Sonntag mit meinen Kollegen der Niki Fuchs und dem Manuel Gärtner. Immer am Sonntag hier bei uns, ab 10 geht's los und wir holen uns jetzt einmal den Mittwoch dahin, wo er hingehört. Nämlich in die Boxen, ins Auto. Kiss. Jetzt. In der Rockkonzert Österreich Frühschicht. 8.41 Uhr.

0: einer der schönsten 90er überhaupt. Könnt mit mir gerne diskutieren. Die Schwaler in der Rock an seiner Österreich Frühschicht. Guten Morgen in ganz Österreich auf DAB Plus und in ganz Wien auf UKW. Eine Band allerdings, die brauchen wir hier besonders zum Aufstehen. Und das sind die hier, die Stefanie aus Niederösterreich.
1: Weil AC/DC mich seit meinen Babyschuhen begleitet, weil mein Papa uns immer die beste Musik gezeigt und beigebracht hat.
0: Respekt an den Papa, scheint ein cooler Typ zu sein. Hier ist die Rock-Konzern Österreich Frühschicht mit der AC/DC-Garantie. 10 von 9.

0: die ganzen fast 6 Minuten AC/DC. Da hören wir, wo die soundmäßig herkommen, wo der Hardrock herkommt, aus dem Blues. Right on. Hier ist die Rockantenne Österreich. Frühschicht. Mittwoch, 8.56 Uhr. Gleich ein Sound, wo viele von uns eigentlich herkommen. Vor allem alle von uns, die schon Anfang der 2000er dabei gewesen sind. Creed mit dem Riesensong und ein absoluter Klassiker aus den 80ern. Pat Benatar.
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4: Das Rockantenne Österreich Wetter. Nach dem Nebel und den Wolken in der Früh wird es langsam sonniger und vor allem freundlicher. Nur im Salzkammergut kann es noch länger regnen. Und heute schaut es den restlichen Tag dann sehr sonnig aus und wir kommen auf 14 bis 20 Grad. Am wärmsten wird es heute in Vorarlberg und in Tirol. Morgen dann der Donnerstag in Oberösterreich, in Niederösterreich, in der Steiermark, aber auch in Kärnten in der Früh Nebel. Der ist aber dann am Vormittag schon wieder weg und dann kommt überall die Sonne raus. Nur in Wien und im Burgenland ziehen zwischendurch wieder Wolken durch, aber es schaut dann insgesamt gut aus morgen am Donnerstag bei 15 bis 21 Grad.
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6: Im Studio Helene Feichtenhofer. Schönen guten Morgen. Direktoren der österreichischen Unis wollen die Lateinpflicht für viele Studien abschaffen. Die Universitätenkonferenz schlägt vor, die Lateinpflicht für sämtliche Lehramtsfächer mit Ausnahme von Latein, aber auch für Jus, Medizin und beispielsweise evangelische Theologie abzuschaffen. Für Fachrichtungen wie Philosophie, Geschichte, Kunstgeschichte und katholische Theologie soll Latein aber Voraussetzung bleiben. Laut der UNICO weisen immer mehr Studierende ihre Lateinkenntnisse erst kurz vor Ende des Studiums nach. Daraus lassen sich ableiten, dass der Stoff auch ohne formale Lateinprüfung beherrschbar sei. Der ukrainische Präsident Zelensky ist heute zu Besuch in Großbritannien bei Premier Burnham. Beim Treffen geht es unter anderem um eine schnellere Lieferung wichtiger Luftabwehrraketen. Zelensky will sich dabei auch Rückendeckung in den neuen Streitigkeiten mit US-Präsident Trump holen. Trump hatte Zelenskys Ablösung gefordert, nachdem der den Dieseldeal der USA mit Russland kritisiert hatte. Fußball Österreichs Frauen-Nationalteam ist in der zweiten WM-Playoff-Runde. Die Österreicherinnen gewinnen nach dem Hinspiel auch das Rückspiel gegen den Kosovo. Die Österreicherinnen fahren einen 4:0-Sieg ein. Nächster Gegner im Kampf um ein Ticket für die WM nächstes Jahr ist die Schweiz.
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7: Don Henley setzt sich für den politischen Wandel in den USA ein und zwar mit jeder Menge Geld. Mehr als 2 Millionen Dollar soll der Mitbegründer der Eagles dieses Jahr in Wahlkämpfe zugunsten der Demokratischen Partei gesteckt haben, das berichten US-Medien. Die Demokraten stecken derzeit im Wahlkampf für die sogenannten Midterm Elections, die Anfang November stattfinden. Henley gilt schon lange als Unterstützer der politischen Linken in den USA. 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
4: Danke Martin.
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4: Mittwoch, schönen Vormittag. Wir suchen die größten Namen überhaupt, ja nicht weniger. Die kommen rein in die Rockantenne Österreich, Hall of Fame, die erste Rock-Ruhmeshalle in Österreich. Und wir entscheiden hier gemeinsam, wer da einziehen wird dieses Jahr. Am Freitag geht's los mit dem Voting. Mehr dazu haben wir gleich, 2 nach 9.

0: Ganz entspannt fahren wir in den Mittwochvormittag mit Eagle Eye Cherry. 8:50.
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0: Und am Freitag geht's ja mal rund, weil wir das einmal im Jahr machen. Da stellen wir uns die Frage aller Fragen: Welche Band, welche Stimme, welcher Gitarrist ist der größte aller Zeiten? Welcher zum Beispiel?
2: Freddie Mercury, er war einfach unglaublich, seine Stimme war gigantisch und er hat die ganzen Menschenmassen mitgenommen, allein bei seinen Konzerten und so, und das war schon sehr atemberaubend.
0: Freddie, klarerweise schon dabei in der ersten Rock-Ruhmeshalle Österreichs und er hier natürlich auch schon mittendrin.
3: Spricht der Klaus aus der Kirchen. Jedes Solo, was er spielt, und das ist halt nicht wenig gerade, ist einfach lärmend zum Zuhören. Mir steigt die Gänsehaut auf jedes Mal.
0: Getan, Gott Slash, natürlich auch schon in der Rock and Roll Österreich Hall of Fame. Aber die Frage ist, wer kommt dieses Jahr neu dazu? Am Freitag geht's los hier mit der ersten Kategorie und wir entscheiden hier gemeinsam mit euren Votes in unserer App. Und alle, die da mitvoten, haben die Chance auf gleich einen ganzen Schwung an Tickets für die geilsten Shows hier bei uns in Österreich geschenkt. Vielleicht kommen ja die hier dieses Jahr rein. Ich meine, der Song ist einfach riesig. Creed. Jetzt ist in der Rockantenne Österreich.

Jada Bass am Weg in die Arbeit, im Auto, Mittwoch, Collective Soul. Gleich sehr geiler Hardrock von den New Roses. Die Saints and Sinners, gleich hier in der Rockantenne Österreich Frühschicht. Und zum besten Rock Nonstop geht eigentlich nur die beste Band der Welt.

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1: Im Studio Helene Feichtenhofer. Schönen guten Morgen. Die Rektoren der österreichischen Unis wollen die Lateinpflicht für viele Studien abschaffen. Die Universitätenkonferenz schlägt vor, die Lateinpflicht für sämtliche Lehramtsfächer mit Ausnahme von Latein, aber auch für Jus, Medizin und beispielsweise evangelische Theologie abzuschaffen. Für Fachrichtungen wie Philosophie, Geschichte, Kunstgeschichte und katholische Theologie soll Latein aber Voraussetzung bleiben. Laut der UNICO weisen immer mehr Studierende ihre Lateinkenntnisse erst kurz vor Ende des Studiums nach. Daraus sich ableiten, dass der Stoff auch ohne formale Lateinprüfung beherrschbar sei. Der ukrainische Präsident Zelensky ist heute zu Besuch in Großbritannien bei Premier Burnham. Beim Treffen geht es unter anderem um eine schnellere Lieferung wichtiger Luftabwehrraketen. Zelensky will sich dabei auch Rückendeckung in den neuen Streitigkeiten mit US-Präsident Trump holen. Trump hatte Zelenskys Ablösung gefordert, nachdem der den Dieseldeal der USA mit Russland kritisiert hatte. Fußball Österreichs Frauen-Nationalteam ist in der zweiten WM-Playoff-Runde. Die Österreicherinnen gewinnen nach dem Hinspiel auch das Rückspiel gegen den Kosovo. Die Österreicherinnen fahren einen 4:0-Sieg ein. Nächster Gegner im Kampf um ein Ticket für die WM nächstes Jahr ist die Schweiz.
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0: Die neue von den New Roses in der Rockantenne Österreich Frühschicht am Mittwoch. Schön, dass ihr dabei seid. Und heute am Nachmittag seid ihr hoffentlich auch dabei bei Martin Hammerl. Schönen guten Morgen.
1: Guten Morgen.
0: Bei Martin Hammerl hat heute was, was ich sehr, sehr geil finde. Und zwar schickt er meinen Kollegen, den Manuel Gärtner, in ganz Österreich zu roten Ampeln. Aber Martin, wie funktioniert das?
1: Macht man das so, dass man sagen, ich schicke den Manuel?
0: Naja, also ich würde sagen, ja, er verteilt dir das Geld. Ich meine, ist es dein Geld eigentlich?
1: Das ist nicht mein Geld, das wäre noch besser.
0: Das wäre eigentlich super.
1: Na, das Ampelquiz heute in der nächsten Runde. Also wir klopfen an der roten Ampel direkt an eure Fensterscheiben. Also besser gesagt, der Manuel Gärtner macht das. Der ist unterwegs in ganz Österreich, in der ganzen Rockrepublik. Spielt mit euch dann das Rockquiz an der roten Ampel. Ja, und wie es halt so ist bei der roten Ampel, da haben wir nur begrenzt Zeit. Also da heißt es schnell antworten. Für jede richtige Antwort gibt es einen Zehner. Heute unterwegs, der liebe Manuel, in der oberösterreichischen Hauptstadt in Linz.
0: Ja, okay. Ihr seid noch nie so gern bei einer roten Ampel gestanden, sage ich euch gleich. Heute am Nachmittag holt euch die Kohle ab im Rockkonzert in Österreich Homeland. Und der startet wie immer um 15 Uhr.

Reisen, das so geht. 6 Minuten, 6 Sekunden, Donner Metallica da in den Mittwoch in der Rockantenne Österreich Frühschicht. Gleich mal schauen wir weiter mit Richard Ashcroft und The Wolf. Und dann drehen wir gescheiter auf Green Day.

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17: Das Rockantenne Österreich Wetter. Nach dem Nebel und den Wolken in der Früh wird es langsam sonniger und vor allem freundlicher. Nur im Salzkammergut kann es noch länger regnen. Und heute schaut es den restlichen Tag dann sehr sonnig aus und wir kommen auf 14 bis 20 Grad. Am wärmsten wird es heute in Vorarlberg und in Tirol. Morgen dann der Donnerstag in Oberösterreich, in Niederösterreich, in der Steiermark, aber auch in Kärnten in der Früh Nebel. Der ist aber dann am Vormittag schon wieder weg und dann kommt überall die Sonne raus. Nur in Wien und im

0: Burgenland ziehen zwischendurch wieder Wolken durch, aber es schaut dann insgesamt gut aus morgen am Donnerstag bei 15 bis 21 Grad.
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2: Im Studio Helene Feichtenhofer. Die heutige Nationalratssitzung läuft. Eines der großen Themen ist heute, dass es in Zukunft leichter werden soll, ausländische Straftäter in ihre Heimatländer zu überstellen. Konkret ist vorgesehen, dass sie auch gegen ihren Willen abgeschoben werden können, sobald sie die Hälfte ihrer Zeit in Haft abgesessen haben. Die vorzeitige Abschiebung nach Hälfte der abgesessenen Haft soll aber nicht für Gewalt- oder Sexualverbrecher oder Terroristen gelten. Direktoren der österreichischen Unis wollen die Lateinpflicht für viele Studien abschaffen. Die Universitätenkonferenz schlägt vor, die Lateinpflicht für sämtliche Lehramtsfächer mit Ausnahme von Latein, aber auch für Jus, Medizin und beispielsweise evangelische Theologie abzuschaffen. Für Fachrichtungen wie Philosophie, Geschichte, Kunstgeschichte und katholische Theologie soll Latein aber Voraussetzung bleiben. Laut der UNICO weisen immer mehr Studierende ihre Lateinkenntnisse erst kurz vor Ende des Studiums nach. Daraus lassen sich ableiten, dass der Stoff auch ohne formale Lateinprüfung beherrschbar sei. Bis morgen können sich Europäerinnen und Europäer, die 2008 geboren sind, noch für gratis Zugtickets quer durch Europa bewerben. Die EU-Kommission verlost wieder Travel-Pässe. Man muss dafür online ein Quiz beantworten. Neben dem Zugticket gibt es auch die Discover EU-Jugendkarte mit Ermäßigungen für Hotels, Essen und Aktivitäten in 36 Ländern.
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3: Das Rockkonzert in Österreich Wetter. Nach dem Nebel und den Wolken in der Früh wird es langsam sonniger und vor allem freundlicher. Nur im Salzkammergut kann es noch länger regnen. Und heute schaut es den restlichen Tag dann sehr sonnig aus und wir kommen auf 14 bis 20 Grad. Am wärmsten wird es heute in Vorarlberg und in Tirol. Morgen dann der Donnerstag in Oberösterreich, in Niederösterreich, in der Steiermark, aber auch in Kärnten in der Früh Nebel. Der ist aber dann am Vormittag schon wieder weg und dann kommt überall die Sonne raus. Nur in Wien und im Burgenland ziehen zwischendurch wieder Wolken durch, aber es schaut dann insgesamt gut aus morgen am Donnerstag. Bei 15 bis 21 Grad.
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17: 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Im Studio Alexander Fekonja. Signer-Gründer Rene Benko bekommt eine Fußfessel. Heißt, er darf in den nächsten Tagen raus aus dem Gefängnis in den elektronisch überwachten Hausarrest. Eine 60 Quadratmeter große Wohnung hat Benko bereits angemietet. Dort wolle er sich auf die nächsten bevorstehenden Strafprozesse vorbereiten, lässt Benkos Anwalt wissen. Österreichs Wirtschaft erholt sich laut den neuen Prognosen der Wirtschaftsforscher von WIFO und IHS trotz des Energiepreisschubs leicht und wächst heuer um bis zu rund 1%. Das Budgetdefizit bleibt mit rund 4% aber weiterhin deutlich über der erlaubten EU-Grenze. Hauptgründe für die hohe Belastung sind vor allem die Teuerung, Dürrehilfen und steigende Zinsen. Die Arbeitslosigkeit soll erst im kommenden Jahr wieder langsam sinken. Die Ölpreise sind heute früh wieder gestiegen. Ein Barrel, das sind 159 Liter der Rohölsorte

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0: Der Brent kostet inzwischen über 95 Euro. Der Iran soll aktuell auch versuchen, mit einer neuen Strategie die Handelsstraße von Hormus zuzuhalten, um Druck auf die USA auszuüben, damit auch dort die Ölpreise hoch bleiben vor den wichtigen Zwischenwahlen Anfang November.
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Eigentlich hätte Dolly Parton höchst selbst bei diesem Cover der Bad Wolves mitwirken sollen. Das Schicksal wollte es anders. Jetzt gehen alle Einnahmen aus diesem Song an Dollys Immigration Library. Jolene von Bad Wolves ist neu auf Rockantenne Österreich.

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1: Greta Van Fleet, Palace for the People. Auch das neue Album der US-Amerikaner wird den einen oder anderen doch sehr stark an Led Zeppelin erinnern. Aber wie auch schon auf dem Vorgängerwerk bewegen sich Greta Van Fleet auch auf Palace for the People soundtechnisch wieder einen Schritt weiter weg von ihren Idolen. We gonna tear it down. Palace for the People wird Greta Van Fleet mit Sicherheit wieder jede Menge neue Fans einbringen, aber auch aktuelle werden das neue Album abfeiern. Sie liefern uns dann nämlich wieder klassischen Hardrock vom Allerfeinsten. Palace for the People von Greta Van Fleet ist unser Album der Woche auf Rockantenne Österreich.
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8: Das Rockantenne Österreich Wetter. Nach dem Nebel und den Wolken in der Früh wird es langsam sonniger und vor allem freundlicher. Nur im Salzkammergut kann es noch länger regnen. Und heute schaut es den restlichen Tag dann sehr sonnig aus und wir kommen auf 14 bis 20 Grad. Am wärmsten wird es heute in Vorarlberg und in Tirol. Morgen dann der Donnerstag in Oberösterreich, in Niederösterreich, in der Steiermark, aber auch in Kärnten in der frühen Nebel. Der ist aber dann am Vormittag schon wieder weg und dann kommt überall die Sonne raus. Nur in Wien und im Burgenland ziehen zwischendurch wieder Wolken durch, aber es schaut dann insgesamt gut aus morgen am Donnerstag bei 15 bis 21 Grad.
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2: Im Studio Alexander Fekonja. Die heimische Wirtschaft ist weiter auf Erholungskurs und wächst heuer laut WIFO und IHS um knapp 1%. Soweit die gute Nachricht. Größtes Problem bleiben aber aktuell weiter die hohen Energiepreise und damit verbunden die hohe Inflation. Zudem belastet das hohe Budgetdefizit von rund 4% den Staatshaushalt weiter deutlich. Signa-Gründer René Benko bekommt eine Fußfessel, heißt, er darf in den nächsten Tagen raus aus dem Gefängnis, in den elektronisch überwachten Hausarrest. Eine 60 Quadratmeter große Wohnung hat Benko bereits angemietet. Dort wolle er sich auf die nächsten bevorstehenden Strafprozesse vorbereiten, lässt Benkos Anwalt wissen. Der US-Tech-Konzern Google unterstützt die europäische Forschung und stellt nun 200 ausgewählten Forschern seine modernsten KI-Modelle zur Verfügung. Damit will das Unternehmen das Innovationstempo in Europa ankurbeln. Die Forscher erhalten über ein EU-Programm direkten Zugriff auf hochmoderne Rechenkapazitäten und Spezialwerkzeuge.
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6: Das Rockantenne Österreich Wetter. Nach dem Nebel und den Wolken in der Früh wird es langsam sonniger und vor allem freundlicher. Nur im Salzkammergut kann es noch länger regnen. Und heute schaut es den restlichen Tag dann sehr sonnig aus und wir kommen auf 14 bis 20 Grad. Am wärmsten wird es heute in Vorarlberg und in Tirol. Morgen dann der Donnerstag in Oberösterreich, in Niederösterreich, in der Steiermark, aber auch in Kärnten in der Früh Nebel. Der ist aber dann am Vormittag schon wieder weg und dann kommt überall die Sonne raus. Nur in Wien und im Burgenland ziehen zwischendurch wieder Wolken durch, aber es schaut dann insgesamt gut aus morgen am Donnerstag. Bei 15 bis 21 Grad.
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8: Im Studio Alexander Fekonja. Wer gerne mit der Bahn unterwegs ist, bekommt von den ÖBB ab Mitte Dezember mehr Angebot. Etwa mit neuen Direktverbindungen innerhalb Österreichs, aber auch nach Deutschland, Italien, Serbien oder in die Slowakei. Insgesamt investieren die ÖBB bis 2030 rund 6,1 Milliarden Euro in 330 neue Züge. Heuer wurde die Flotte schon um rund 80 Fahrzeuge erweitert. Im nächsten Jahr kommen dann 57 neue Nah- und Fernverkehrszüge.

0: geht dazu. Ausländische Straftäter können künftig schneller aus österreichischen Gefängnissen abgeschoben werden. Mit dem neuen Gesetz, das heute im Nationalrat beschlossen wurde, ist es möglich, dass Verurteilte schon nach der Hälfte ihrer Haftstrafe heimgeschickt werden, außer bei schweren Gewalt- oder Sexualverbrechen. Die Regierung will so die überfüllten Gefängnisse entlasten. Der Weltfußballverband, die FIFA, plant offenbar einen Geldregen für ihre Mitgliedsverbände. Bis 2030 sollen umgerechnet über 5,6 Milliarden Euro fließen. Das wären rund 22 Millionen Euro pro Nationalverband. Der Finanzplan muss im März beim FIFA-Kongress abgesegnet werden. Kritiker sehen darin ein Wahlzuckerl von Präsident Infantino, der sich ja dort wiederwählen lassen will.
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Natürlich können Kings of Leon laut, aber auch ihre leisen Momente sind erstklassig. So wie bei My Whole World. Und dieser Song ist neu. Auf Rockantenne Österreich.

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2: Das Rockantenne Österreich Wetter. Nach dem Nebel und den Wolken in der Früh wird es langsam sonniger und vor allem freundlicher. Nur im Salzkammergut kann es noch länger regnen. Und heute schaut es den restlichen Tag dann sehr sonnig aus und wir kommen auf 14 bis 20 Grad. Am wärmsten wird es heute in Vorarlberg und in Tirol. Morgen dann der Donnerstag in Oberösterreich, in Niederösterreich, in der Steiermark, aber auch in Kärnten in der Früh Nebel. Der ist aber dann am Vormittag schon wieder weg und dann kommt überall die Sonne raus. Nur in Wien und im Burgenland ziehen zwischendurch wieder Wolken durch, aber es schaut dann insgesamt gut aus morgen am Donnerstag bei 15 bis 21 Grad.
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18: Im Studio Alexandra Fekonja. Die Regierung will öffentliche Vergaben in Zukunft stärker europäisch ausrichten. Bei Aufträgen für Straße oder Bahn, aber auch in den Bereichen Energie, sollen in Zukunft verstärkt europäische Unternehmen zum Zug kommen. Die Regierung hat diesbezüglich heute die sogenannte Made in Europe-Erklärung unterschrieben. Das soll auch dabei helfen, den Wirtschaftsstandort Österreich zu stärken. Mit dem neuen Winterfahrplan ab dem 13. Dezember bauen die ÖBB ihr Angebot mit neuen Direktverbindungen im In- und Ausland aus. Investiert werden bis 2030 auch rund 6,1 Milliarden Euro in insgesamt 330 neue Züge. Wegen Sanierungsarbeiten müssen Fahrgäste aber auch im nächsten Jahr wieder mit ein paar Streckensperren rechnen. Und auch die Ticketpreise steigen im Schnitt um 3,5%.

0: 5%. Der Mont Blanc ist in den vergangenen 3 Jahren um knapp 2 Meter gewachsen. Laut einer neuen Messung misst Frankreichs höchster Berg aktuell 4807 Meter. Ursache sind die schwankenden Eis- und Schneeschichten am Gipfel. Der Berg wird seit 2001 regelmäßig vermessen, um die Folgen des Klimawandels in den Alpen zu erforschen.
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15: Das Rockantenne Österreich Wetter. Ein teils sonniger, teils bewölkter Nachmittag aktuell. In Bregenz derzeit 18 Grad. In Graz sind es 18. Und in Wien auf der Marienhilfestraße, große Überraschung, 18 Grad. Am Abend und in der Nacht ruhiges Wetter, meist klarer Himmel und damit wird es auch kalt oft. Morgen Donnerstag, Sonne gemischt mit Wolken und Nebel. Gerade in der Früh schaut es noch trüb aus oft. Höchstens 20 Grad.
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17: 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Im Studio Alexandra Fekonja. Ausländische Straftäter können künftig schneller aus österreichischen Gefängnissen abgeschoben werden. Ein heute im Nationalrat beschlossenes Gesetzespaket macht es möglich, Verurteilte schon nach der Hälfte ihrer Strafe heimzuschicken. Außer bei schweren Gewalt-, Sexual- oder Terrorverbrechen. Die Regierung will so die überfüllten Gefängnisse entlasten. Ab November ist das neue Gesetz dann gültig. Die Regierung will außerdem öffentliche Vergaben künftig stärker europäisch ausrichten. Bei Aufträgen sollen in Zukunft verstärkt europäische Firmen zum Zug kommen. Die Regierung hat diesbezüglich heute die sogenannte Made in Europe-Erklärung unterschrieben. Das soll auch dabei helfen, den Wirtschaftsstandort Österreich zu stärken. Österreich baut seine Forschung für die Weltraumfahrt weiter aus. Das Weltraumhub am Flughafen Wien, das heimischen Firmen bei der Entwicklung von Technik für Satelliten und Raumfahrzeuge hilft, wird bis 2031 verlängert. Dafür stellen das Land Niederösterreich, der Bund und die Europäische Raumfahrtagentur ESA rund 9,6 Millionen Euro bereit.
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15: Einen wunderschönen Mittwochnachmittag, liebe Rockrepublik, hier österreichweit über DAB Plus und in ganz Wien auch über UKW. Gleich besprechen wir, wo ihr zum Afterworken gut aufschlagen könnt und wo ihr live was erlebt am Wochenende.
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0: Malibu, schön, dass ihr dabei seid hier im Rockantenne Österreich Home Run am Mittwochnachmittag.
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0: Feuriges Afterwork an kühlen Tagen im Jazz in the City Hotel in der Wiener Innenstadt gibt's Cold and Beats in der Bar Maria Trink. Michael Dorfer vom Jazz in the City.
2: Cold and Beats wird wie Grill und Chill donnerstags und freitags sein und das geht in die lateinamerikanische Tapas-Geschichte. Auch die Musik mit unseren DJs wird diesem lateinamerikanischen Stil folgen und da freuen wir uns schon, diese neue Serie auch kulinarisch für die Herbst- und Winterzeit begleiten zu können in der Maria Trink.
0: Und diesen Samstag in der SimCity in Wien, Taria. Die finnische Sängerin mit ihrem neuen Album unterwegs auf Tour. Taria Turunen diesen Samstag in der SimCity. Mit dabei Symphonity und The Skies.
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0: The Clash am Mittwoch um 3:35 hier mit dem Rock Antenne Österreich Home Run. Jetzt ein Song, den widme ich jetzt einfach einmal ganz offiziell allen, wo der Mittwoch, ich sag's jetzt einmal vorsichtig, eher bescheiden ist. Ja, wo ihr euch denkt, hoffentlich ist er bald vorbei, dieser Mittwoch. Hier, dieser Song, der bringt euch weiter gut durch, liebe Rock Community. Iron Maiden, Run to the Hills, gleich hier uns davor, ebenso legendär Aerosmith.
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0: Der Rockans in Österreich, Home Run am Mittwoch. Liebe Leute, es wird Zeit, nämlich Zeit, bares Geld an der roten Ampel zu verteilen.
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0: Wie wird's heute laufen, wenn Manuel Gärtner, mein lieber Kollege, an die Fensterscheiben klopft und mit der Rock-Community das Rock, wie es

0: Spiel, wo es für jede richtige Antwort Geld gibt. Wir schalten nach Oberösterreich.
1: Servus Martin aus Linz, Rockantenne Österreich, Ampelquiz. Kandidatin Nummer 1 kommt da gerade schon auf der roten Ampel. Hallo, Rockantenne Österreich. Wir würden gerne das Ampelquiz mit dir spielen. Das heißt, bis es grün wird, maximal 5 Fragen. Für jede richtige Antwort kriegst du 10 Euro bar auf die Hand.
2: Okay.
1: Hast Bock?
2: Ja.
1: Du bist die?
2: Julia.
1: Julia, erste Frage. In welchem Bundesland findet das Nova Rock Festival statt?
2: Burgenland.
1: Jawohl, erste richtige Antwort. Das heißt, erster Zehner für dich. Von welchem Tag singen die Beatles? Yesterday oder Monday?
2: Yesterday.
1: Jawohl, Yesterday ist richtig. 20 Euro unter Rockantenne Österreich. Duftbau für dich.
0: Na immerhin, 20er. Schauen wir mal, eine gute erste Runde. Schauen wir mal, wie es bei der zweiten Runde läuft. In einer halben Stunde hier im Rockantenne Österreich Home Run.
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0: The Offspring im Rock und Sinn Österreich Home Run am Mittwoch. Gleich gibt's legendären Classic Rock. Mit einer Hymne, fast 8 Minuten lang, wir geben es uns von vorn bis hinten, wirklich. Twilight Zone, vom ersten bis zum letzten Ton gleich. Und davor noch Billy Talent mit einer wunderschönen Ballade.
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12: Das Rockantenne Österreich Wetter. Mild schaut es jetzt aus im Land. In Bregenz hat es fast 20 Grad derzeit. In Linz am Hauptplatz sind es 18 und in Deutschlandsberg in der Steiermark 17 Grad. Am Abend und in der Nacht bleibt das Wetter ruhig. In der Nacht der Himmel meist klar und damit wird es kalt. Morgen Donnerstag Sonne gemischt mit Wolken und Nebel. Gerade in der Früh schaut es noch oft trüb aus. Höchstens 20 Grad.
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14: Im Studio Alexander Fekonja. Signa-Gründer René Benko darf raus aus dem Gefängnis und bekommt eine Fußfessel. Das hat das Landesgericht Innsbruck heute genehmigt. Er wechselt noch diese Woche in den elektronisch überwachten Hausarrest. Dafür ist in Innsbruck eine 60 Quadratmeter Wohnung angemietet worden. Um seine Familie zu schonen, heißt es von Benkos Anwalt. Die Wirtschafts- und Korruptionsstaatsanwaltschaft legt zwar Beschwerde dagegen ein, das stoppt den Wechsel in den Hausarrest vorerst aber nicht. Der Auer Mutterkonzern Lufthansa hat das Bieterrennen um die portugiesische Fluggesellschaft TAP gewonnen und übernimmt somit knapp 45% der Airline. Die Regierung in Lissabon hat sich heute für das Angebot der Deutschen entschieden. Ausschlaggebend für den Zuschlag gegen den Rivalen Air France KLM war vor allem die stärkere Finanzlage der Lufthansa. Das günstigste regionale Klimaticket gibt es weiterhin in Salzburg und das bleibt auch im kommenden Jahr so. Trotz Sparkurses hat das Land Salzburg entschieden, den Preis bei 399 Euro einzufrieren. Für Jugendliche, Senioren und Menschen mit Behinderung bleibt es bei 299 Euro. Gleichzeitig wird das Angebot an Bussen und Zügen weiter ausgebaut.
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12: Wie geht's bei Runde 2 im Ampelquiz in Linz heute? Wenn Manuel Gärtner an der roten Ampel unser Rockquiz spielt und bares Geld verteilt, wir hören's gleich gemeinsam hier österreichweit über DAB Plus und in ganz Wien auch über UKW.
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0: Bam, Bad Religion hier im Rock Antenne Österreich Home Run am Mittwoch. Wir gehen in Runde 2.
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0: Manuel Gärtner, mein lieber Kollege, heute in Linz unterwegs. Vorher hat es immerhin 20 Euro gegeben. Schauen wir, wie es bei der zweiten Runde jetzt läuft, wenn er an den roten Ampeln unterwegs ist.
2: Servus, Rock Antenne Österreich. Wir würden gern mit dir das Ampelquiz spielen. Das heißt, 5 Fragen maximal, bis es grün wird. Für jede richtige Antwort gibt es 10 Euro bar auf die Kralle. Hast du Lust zu spielen mit uns?
3: Ja, okay.
2: Sehr gut. Du bist die?
3: Birgit.
2: Birgit, erste Frage für dich. In welchem deutschen Ort findet das wohl bekannteste Heavy-Metal-Festival statt? Wacken oder Köln?
3: Wacken.
2: Jawohl, erste richtige Antwort. Erster Zehner für dich. Sag mal, Birgit, wohin bist du unterwegs?
3: Nach Leonding.
2: Nach Leonding, zweite richtige Antwort. Sehr gut, zweiter Zehner für dich. Bitte, es sind schon 20 Euro. Noch schneller Frage, bevor es grün wird. Wenn Rockfans sagen, es gibt nur einen Gott, Bela Farin Roth, von welcher Band sprechen sie dann?
3: Die Ärzte.
2: Jawohl, nächster 10er, 30 Euro für die. Und schau, du kriegst noch die exklusive Rockantenne Österreich Dufthand mit. Ciao.
0: Na bitte, noch einmal 30 Euro, sehr schön. Erfolgreiches Linz, muss man sagen. Haltet die Augen offen, es könnte jederzeit soweit sein, dass wir euch mit dem Ampelquiz überraschen.
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0: Jetzt schickt man Grüße in den Rockhimmel. Dan McCafferty, die große Stimme von Nazareth, wäre heute

0: Vorne und Blondes hier im Rock an seine Österreich Homerun am Mittwoch. Gleich ganz was Frisches, nämlich These Wicked Rivers. Horse to Water. Und nein, die sind nicht aus den USA, die sind aus Großbritannien, auch wenn sie echt nicht so klingen. Und davor ein absoluter Klassiker. 40 Jahre feiern die heuer mit diesem Song Europe, the Final Countdown.
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0: Bees, Wicked Rivers, Horse to Water hier im Rock and Sinn Österreich Home Run am Mittwoch. Und wir bleiben bei brandneuer Musik.
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0: Greta Van Fleet mit Palace for the People. Was sind die jetzt? Led Zeppelin Kopie oder doch mehr?
2: Ja.

0: Ja, wir finden, es ist mehr als eine Kopie, weil klar hörst du die Vorbilder, aber die machen schon was Eigenes draus. Findet übrigens auch Klaus Meine von den Scorpions.
1: Ja, viele haben immer wieder kritisiert, die Band ist so ein bisschen eine Kopie von Led Zeppelin, aber das sehe ich gar nicht so, obwohl man natürlich die Inspirationen, die die Jungs aufgenommen haben, natürlich hört. Aber das ist eine junge Band aus Amerika, die einfach ganz frisch drauf losrockt und natürlich auch die Spuren von Led Zeppelin in sich tragen, aber eine tolle Band, die lohnt es sich einfach mal, da stärker reinzugehen, das ganze Album zu hören.
0: Ja, ich meine, wenn der Klaus Meine das sagt, der ist ja auch nicht irgendwer, gell? Ja, Greta Van Fleet jetzt mit Saw You Stand. Unser Album der Woche heißt Palace for the People.
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0: Def Leppard im Rock an seine Österreich Home Run am Mittwoch. Gleich die Brüder im Geiste von Twisted Sister. Und wir bleiben nochmal in den 80ern mit Loverboy und Turn Me Loose.
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10: Das Rockantenne Österreich Wetter Bregenz hat tatsächlich die 20 Grad noch geknackt jetzt. In Klagenfurt beim Lindow sind wir bei 17 Grad und in St. Pölten derzeit 15 Grad. Am Abend und in der Nacht weiter ruhiges Wetter. Der Himmel bleibt meist klar in der Nacht und damit kühlt es auch ziemlich ab. Morgen Donnerstag Sonne gemischt mit Wolken und Nebel. Gerade in der Früh und am Vormittag schaut es oft noch trüb aus. Höchstens 20 Grad.
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12: Im Studio Alexander Fekonja. Trotz der hohen Energiepreise erholt sich Österreichs Wirtschaft. Zwar nur langsam, aber doch. Das WIFO und das IHS erwarten für heuer noch ein Plus von knapp 1%. Überschattet wird der vorsichtige Aufschwung aber von Hiobs Botschaften wie dem Aus für das Ardo Tiefkühlgemüsewerk in Niederösterreich. Die Ökonomen sind hier auch klar gegen staatliche Rettungsgelder. Stattdessen müsse die Politik die hohen Strompreise im Land senken. Für scharfe Kritik sorgen aktuell sexistische Bilder aus einem Vorarlberger Schießkeller für Exekutivkräfte aus dem Jahr 2023. Fotos in einem Gemeindeblatt zeigen eine leicht bekleidete Puppe mit dem Gesicht der damaligen SPÖ-Chefin Randy Wagner auf dem Schoß, einer Puppe mit dem Gesicht von Ex-FPÖ-Vizekanzler Strache. Der Veranstalter spricht von einem Scherz. Grüne, Neos und die ÖVP zeigen sich empört. Mit dem neuen Winterfahrplan ab dem 13. Dezember bauen die ÖBB ihr Angebot mit neuen Direktverbindungen im In- und Ausland aus. Investiert werden bis 2030 auch rund 6,1 Milliarden Euro in insgesamt 330 neue Züge. Wegen Sanierungsarbeiten müssen Fahrgäste aber auch im nächsten Jahr wieder mit ein paar Streckensperren rechnen. Und auch die Ticketpreise steigen im Schnitt um 3,5%.
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10: 3 nach 5 am Mittwoch, das heißt, gleich ist es soweit, ein oder eine von euch eröffnen hier den Feierabend mit einem ganz speziellen Wunschsong und holen sich damit auch gleich das Feierabendbier auf unsere Rechnung. Wenn ihr beim nächsten Mal abstauben möchtet, jetzt anmelden in der Rockantenne Österreich App fürs Feierabend unbedingt, dann hört ihr nachher vielleicht schon euren Song mal. Jetzt davor noch Twisted Sister, U2 und Loverboy.
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0: 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Wir begrüßen unseren heutigen Gastredner.
2: Hallo, ich bin die Franzi aus Niederösterreich und ich eröffne heute den Feierabend mit Nirvana, Lithium, weil der Song ist einfach super lang zum Abrocken und er taugt mir einfach. Viel Spaß.
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0: The Stranglers, All Day and All of the Night, hier im Rockantenne Österreich Homerun am Mittwoch. Gleich Lenny Kravitz. Der König der Powerballaden, wirklich. I'll be waiting. Und davor lassen wir es krachen mit Guano Apes.
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0: Queen, A Kind of Magic hier im Rock Antenne Österreich Home Run an den Drums. Roger Taylor, der große Schlagzeuger, der den Song übrigens auch geschrieben hat. Ja, ja, ein bisschen Fachwissen hier zum Abend. Schön, dass ihr dabei seid, liebe Rock Community. Aber wenn ihr so ein Fachwissen vorweisen könnt, dann holt ihr euch morgen was in der Rock Antenne Österreich Frühschicht bei Adi Kaspar.
1: Ja, weil die Drums machen ja wirklich oft den Unterschied bei dem Song. Man kann das ganze Genre ja beeinflussen und deswegen stelle ich am Donnerstag immer um 7:15 mit euch gemeinsam die Drums ganz nach vorne auf die Bühne und ihr

0: mir, woher diese Drums kommen, aus welchem Song, weil mein Kollege, der Bernie Hankes aus der Rockantenne Österreich Weekend Show, der trommelt uns tatsächlich nur das Schlagzeug ein aus Songs, die wir schon sehr oft gehört haben, teilweise Songs, die wir sehr gut kennen, von Bands, die wir sehr gut kennen, und ihr solltet aber den Song dazu halt erkennen, wirklich nur ein Schlagzeug. Und schafft ihr das, dann schenke ich euch euer Rockantenne Österreich Package 0818666. 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
1: Queen wird es jetzt vermutlich nicht sein, gell? Weil das wäre ein bisschen einfacher.
0: Also Queen ist es nicht, aber was ich schon verraten kann, ist, es ist eine Band, die wir vor allem zum Aufstehen sehr, sehr gerne haben. Aber das ist fast schon zu viel Tipp eigentlich. 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
1: Ja. Na dann, start morgen ab in der Rockantenne Österreich Frühschicht, und mit der startet ihr von 5 bis 10 in den Tag.

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0: Soundgarden, die große Stimme von Chris Cornell hier im Rockantenne Österreich Home Run am Mittwoch. Billy Squire gleich. Geiler Beat erbracht, der Stroke und davor die volle Garde mit H-Block.
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13: Das Rockantenne Österreich Wetter. Jetzt geht's in eine kalte Nacht rein. In Innsbruck beim Goldenen Dachl aktuell 17 Grad, in Graz 17 und in Zwettl in Niederösterreich 14 Grad. Am Abend und in der Nacht bleibt das Wetter ruhig, meist klarer Himmel in der Nacht und damit kühlt es ziemlich ab. Morgen Donnerstag Sonne gemischt mit Wolken und Nebel. Gerade in der Früh schaut es noch trüb aus oft. Am Nachmittag kommt öfter die Sonne durch, höchstens 20 Grad.
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15: Im Studio Alexander Fekonja. Die heimische Wirtschaft erholt sich. Die Wirtschaftsforscher von WIFO und IHS rechnen heuer noch mit einem Plus von knapp 1%. Das ist soweit die gute Nachricht. Trotz des Sparkurses der Regierung bleibt aber das Budgetdefizit mit rund 4% weiterhin deutlich über der erlaubten EU-Grenze. Gründe dafür sind vor allem die hohe Inflation, aber auch die Dürrehilfen und steigende Zinsen. Ähnlich wie in Frankreich demonstrieren auch in Albanien Studierende gegen die Zustände im Bildungssektor. Sie fordern außerdem den Rücktritt von Ministerpräsident Rama. Die Proteste in Albaniens Hauptstadt Tirana sind heute allerdings komplett eskaliert. Die Demonstranten haben Mülltonnen angezündet, Absperrungen niedergerissen und dabei auch das Bildungsministerium in Brand gesteckt. In der Fußball-Champions League trifft der LASK in Kürze zu Hause auf Liverpool. Für den österreichischen Doublesieger kommt der Hit in der Königsklasse aber nach 4 Spielen ohne Sieg zu einem eher ungünstigen Zeitpunkt. Trotz der haushohen Überlegenheit der Engländer hofft LASK-Trainer Kübauer auf einen mutigen Auftritt seiner Mannschaft. An Pfiff ist um 18.45 Uhr.
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13: Österreichweit über DAB Plus und in ganz Wien auch über UKW. Wir sprechen gleich darüber, wie ihr diese Woche mitbestimmt, wer bei uns in die Hall of Fame einzieht. Wir haben wieder was vor mit der Rock Community. Mehr Infos gleich.
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0: Mittwoch hier mit dem Rock an seine Österreich Home Run. 2 Tage noch und dann brauchen wir wieder die Meinung der Rock Community. Wer darf in die Ruhmeshalle einziehen?
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0: Endlich wieder entscheiden, wer von unseren Lieblings-Rockstars in den Olymp aufsteigen darf. Wir starten am Freitag mit der ersten Kategorie. Gesang. Und da sitzen ja schon echte Größen drin, die Rock-Community in den letzten Jahren reingewählt hat.

Also nochmal so als Beispiel, wirklich die ganz großen Stimmen. Wie schaut's aus? Wen will die Rock-Community heuer in der Hall of Fame sehen? Ab Freitag finden wir es gemeinsam raus. Und unter allen, die mitvoten, verschenken wir fette Ticket-Packages. Hier jetzt eine Stimme, die wäre auch eine heiße Kandidatin für die Hall of Fame in der Gesangskategorie. Sharon den Adel mit ihrer Band Within Temptation, Edge of the World, hier im Rock an seine Österreich Home Run.

0: Am Nova Rock Festival. So, auf wen freuen wir uns jetzt hier? 3 Days Grace, The Mountain gleich uns davor. Classic Rock von Eddie Money.
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0: Frage. Schauen wir uns jetzt an im Rockantenne Österreich Homerun.
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0: Einmal gibt's was für den ganz harten Geschmack, der Weg einer Freiheit in Graz. Ja, da geht's ab. Und zwar nächste Woche schon. Post-Black Metal aus Deutschland, der Weg einer Freiheit. Zu Gast im Explosiv in Graz. Gemeinsam mit Conjurer und Brünsjamin. Nächste Woche am Dienstag, am 20. Oktober. Und wir schauen noch in den November. Da steht ein Co-Headliner-Konzert von Era und Currents an. Zweimal Metalcore plus noch Unterstützung von Caskets und Aviana. Era und Currents am 22. November im Wiener Gasometer.
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0: Mittwochabend mit dem Rock an seine Österreich Home Run und Aerosmith. Classic Rock haben wir da für euch vorbereitet, aber auch was ganz Frisches. The Jams krachen gleich rein mit Firebird und davor gibt es einen Klassiker von der Jake Galsberg.
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15: Das Rockantenne Österreich Wetter. In der Nacht oft klarer Himmel und damit wird es auch ziemlich kalt stellenweise. Morgen Donnerstag, Sonne gemischt mit Wolken und Nebel. Gerade die Früh- und der Vormittag schauen oft noch drüber aus. Am Nachmittag öfter mal Sonne, höchstens 20 Grad.
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17: Im Studio Alexander Fekonja. Mit dem neuen Winterfahrplan ab dem 13. Dezember bauen die ÖBB ihr Angebot mit neuen Direktverbindungen im In- und Ausland aus. Investiert werden bis 2030 auch rund 6,1 Milliarden Euro in insgesamt 330 neue Züge. Wegen Sanierungsarbeiten müssen Fahrgäste aber auch im nächsten Jahr wieder mit ein paar Streckensperren rechnen und auch die Ticketpreise steigen im Schnitt um 3,5%. Nach seiner Lungen-OP ist Papst Leo XIV. Auf dem Weg der Besserung. Den Ärzten zufolge erholt er sich nach Plan. Zwar war der entfernte Tumor bösartig, die Mediziner haben ihn aber in einem sehr frühen Stadium entdeckt. Die Heilungschancen für das 71-jährige Kirchenoberhaupt stehen daher sehr gut. Große Freude herrscht im Wiener Haus des Meeres. Da gibt es zum ersten Mal Nachwuchs bei den Zwergseidenäffchen. Gleich 2 Jungtiere sind dort zur Welt gekommen. Die in Südamerika heimischen Tiere gelten mit einem Körpergewicht von nur 120 Gramm als die kleinsten Affen der Welt. Gleichberechtigung wird bei ihnen aber groß geschrieben, denn beide Elternteile kümmern sich gleichermaßen um den Nachwuchs.

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1: Und schon wieder in den Feierabend geschafft. Hallo, schönen Mittwoch wünschen wir euch hier nochmal, liebe Rock Community Österreich, weit über DAB Plus und in ganz Wien auch über UKW. Jetzt mit noch einem Ohrwurm zum Mitnehmen am Abend: Centerfold von der J-Girls Band.
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0: Kansas mit Dust in the Wind. Eine der schönsten Rockballaden aller Zeiten hier im Rockantenne Österreich Home Run.
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0: Ja, jetzt hat sich's aber mal ausballadet. Jetzt gibt's nämlich Glazed Curtains. Denen schicken wir liebe Grüße nach Kanada. Ja, ernsthaft. Die sind nämlich gerade auf Welttour mit der Band Leap. In Toronto haben sie gestern gespielt zum Beispiel. Wahnsinn. Schon sehr erfolgreich, was die jungen Burschen da zusammenbringen, aber schwer verdient, wie wir jetzt hier gleich hören. Glazed Curtains mit dem Song Mother. Heute bei Made in Austria im Rockantenne Österreich Home Run.

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0: ZZ Top, Give Me All Your Lovin'. Classic Rock vom Feinsten hier auf Rock und Szene Österreich. Und dann machen wir gleich weiter damit. Mit REO Speedwagon davor, aber noch einfach so diese nackte Emotion. Chester Bennington schreit sich's von der Seele. Crawling, Linkin Park.
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Antenne Österreich Home Run am Mittwochabend. Falls ihr heute noch einmal 5 Minuten Zeit habt, so keine Ahnung, wenn es beim Zähneputzen fahrt ist oder so und ihr habt das Smartphone sowieso schon in der Hand, ja, ich weiß, ich mache es auch immer wieder. Jetzt mitvoten, wenn ihr bei der heißesten Chartshow der Rockrepublik mitbestimmen möchtet. Das geht nämlich ganz einfach jederzeit in der Rock Antenne Österreich App. Letzten Sonntag hat es eine neue Nummer 1 gegeben in den Top 10 der Woche. Architects mit Machine. Die britischen Metalcore haben es bei der Rock-Community ganz nach vorn geschafft. Naja, aber wir sind schon wieder in der neuen Voting-Woche. Jetzt mitbestimmen. Am Sonntag gibt es wieder ganz frische Top 10. Wer kann Architects vom Thron stoßen oder verteidigen sie den Titel? Das ist die Frage. Ganz die Entscheidung der Rock-Community. In der Rock-Antenne Österreich-App findet ihr das Voting für die Top 10 der Woche. Jetzt voten und am Sonntag ab 17 Uhr hören wir, wer es ganz nach vorn schafft. Vielleicht dann auch schon mit der Nummer hier. Könnt ihr mir gut vorstellen, dass der auch sehr bald aufschlagt in den Top 10. Nickelback mit Make Me Love You hier im Rockantenne Österreich Home Run.

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5: Im Studio Alexandra Fekonja. Ausländische Straftäter können künftig schneller aus österreichischen Gefängnissen abgeschoben werden. Das hat der Nationalrat heute beschlossen. Verurteilte sollen damit künftig schon nach der Hälfte ihrer Strafe heimgeschickt werden, außer bei schweren Gewalt-, Sexual- oder Terrorverbrechen. Interessant dabei ist, die FPÖ hat da heute dagegen gestimmt, obwohl sie jahrelang genau das gefordert hat. Die Freiheitlichen sprechen von einem Strafrabatt für Ausländer. SPÖ und ÖVP werfen den Blauen hingegen reine Showpolitik vor. Die Zitrone ist ausgepresst. Mit diesen deutlichen Worten haben heute hunderte Richterinnen und Richter und Staatsanwälte am Wiener Landesgericht demonstriert. Sie haben klargemacht, dass österreichweit rund 70 Staatsanwälte und 250 Richter fehlen, während die Aktenberge immer weiter anwachsen, weil die Verfahren immer komplexer werden. Und weitere Details gibt's von der Streaming-Plattform Disney Plus zum Remake der Mystery-Kult-Serie Akte X. In die Fußstapfen der Ermittler Scully und Mulder treten künftig der britische Schauspieler Himesh Patel und Danielle Detweiler. Regie führt Oscar-Preisträger Ryan Coogler. Wann die Neuauflage an den Start geht, ist allerdings noch offen.
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13: Im Studio Alexandra Fekonja. Ausländische Straftäter können künftig schneller aus österreichischen Gefängnissen abgeschoben werden. Das hat der Nationalrat heute beschlossen. Verurteilte sollen damit künftig schon nach der Hälfte ihrer Strafe heimgeschickt werden, außer bei schweren Gewalt-, Sexual- oder Terrorverbrechen. Interessant dabei ist, die FPÖ hat da heute dagegen gestimmt, obwohl sie jahrelang genau das gefordert hat. Die Freiheitlichen sprechen von einem Strafrabatt für Ausländer. SPÖ und ÖVP werfen den Blauen hingegen reine Showpolitik vor. Signa-Gründer René Benko darf raus aus dem Gefängnis und bekommt eine Fußfessel. Das hat das Landesgericht Innsbruck heute genehmigt. Er wechselt noch diese Woche.

0: Woche in den elektronisch überwachten Hausarrest. Die Wirtschafts- und Korruptionsstaatsanwaltschaft legt zwar Beschwerde dagegen ein, das stoppt den Wechsel in den Hausarrest vorerst aber nicht. Und weitere Details gibt's von der Streaming-Plattform Disney Plus zum Remake der Mystery-Kult-Serie Akte X. In die Fußstapfen der Ermittler Scully und Mulder treten künftig der britische Schauspieler Himesh Patel und Danielle Deadweiler. Regie führt Oscar-Preisträger Ryan Coogler. Wann die Neuauflage an den Start geht, ist allerdings noch offen.
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Eigentlich hätte Dolly Parton höchst selbst bei diesem Cover der Bad Wolves mitwirken sollen. Das Schicksal wollte es anders. Jetzt gehen alle Einnahmen aus diesem Song an Dollys Immigration Library. Jolene von Bad Wolves ist neu auf Rockantenne Österreich.

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Hallo, Martin Hammer hier vom Rock Antenne Österreich Home Run und wir rocken uns auch heute gemeinsam Richtung Feierabend. Zum Beispiel zählen wir weiter den Countdown runter, bevor es morgen mit der Hall of Fame so richtig losgeht.

0: geht. Wir besprechen heute dann nochmal, wie ihr mitvotet und was ihr abstaubt. Und ihr holt euch heute außerdem unser Album der Woche. Das kommt diese Woche von Greta Van Fleet, das heißt Palace for the People. Und die Nummer, die ihr dafür braucht, 08000 18 666, unsere kostenlose Studio-Hotline. Wir hören uns heute Nachmittag von 15 bis 20 Uhr im Rockantenne Österreich Home Run.
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0: An April Art gibt es für den Modern Rock Fan momentan kein Vorbeikommen. Ihr jüngster Streich heißt Bulletproof und ist neu auf Rock Antenne Österreich.
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